0: Im Süden und in der Mitte Deutschlands sind noch mal ordentlich Schauer und Gewitter unterwegs und auch von der Nordsee zieht was durch. Sonst ist es meist trocken. Im Tagesverlauf ziehen die Gewitter im Süden dann Richtung Alpen, Tschechien und Polen ab. Sonst wird es ein Mix aus Sonne und Wolken mit einzelnen Schauern. Im Westen und in der Mitte ist es tagsüber trocken. Bis zu 27 Grad zeigt das Thermometer im Südwesten, sonst 19 bis 24.
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0: Ich bin Justin Hamm. Die belgischen Behörden haben zur Bekämpfung des größten Waldbrandes in der Geschichte unseres Nachbarlandes Einsatzkräfte aus Deutschland angefordert. Die Helfer sind auch schon unterwegs. Mehr als 2700 Hektar stehen in Flammen. Nun haben die Behörden eine Evakuierung in Teilen der nordrhein-westfälischen Stadt Monschau angeordnet. Notunterkünfte waren bereits vorbereitet worden. Die Lage vor Ort bleibt dynamisch. Umweltverbände fordern von der Bundesregierung mehr Schutz vor Hitze und Klimafolgen. Die Deutsche Umwelthilfe verlangt, Klimaschutz und Klimaanpassung als Gemeinschaftsaufgabe im Grundgesetz zu verankern. Und auch der BUND fordert ein wirksames Vorsorgepaket. SPD-geführte Ministerien wollen in dieser Wahlperiode noch eine Grundgesetzänderung anstoßen. Die Union zeigt sich skeptisch, eine nötige Zweidrittelmehrheit im Bundestag gilt als unsicher. Mit dem besten deutschen Ergebnis seit 28 Jahren ist die Leichtathletik-EM in Birmingham zu Ende gegangen. Zum Abschluss gab es nochmal Gold für Team D. Hindernisläufer Frederik Ruppert triumphierte über 3000 Meter. DLV-Verbandsvorstand Büttner zeigte sich in der ARD stolz.
2: Dass wir ein neues Selbstbewusstsein haben, dass wir nach 2 Jahren, ich erinnere mich noch gut daran, in Budapest waren wir ja wirklich ganz weit hinten, dass uns die Arbeit wirklich gelungen ist, jetzt nochmal ein ganz anderes Selbstverständnis auch zur eigenen Leistung zu haben, als Team aufzutreten und mit breiter Brust hier rausgehen, auch wieder stolz sein, den Adler tragen zu können und dann loszulegen.
0: Die deutsche Bilanz in Birmingham, 6-mal Gold, 10-mal Silber und 5-mal Bronze.

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0: Im Süden und in der Mitte Deutschlands sind noch mal ordentlich Schauer und Gewitter unterwegs und auch von der Nordsee zieht was durch. Sonst ist es meist trocken. Im Tagesverlauf ziehen die Gewitter im Süden dann Richtung Alpen, Tschechien und Polen ab. Sonst wird es ein Mix aus Sonne und Wolken mit einzelnen Schauern. Im Westen und in der Mitte ist es tagsüber trocken. Bis zu 27 Grad zeigt das Thermometer im Südwesten, sonst 19 bis 24.
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0: Ich bin Justin Hamm. Grünen-Chef Banaschak macht der CDU vor den Landtagswahlen in Sachsen-Anhalt und Mecklenburg-Vorpommern Druck. Er sagt im ZDF-Sommerinterview, die CDU soll auch mit der Linkspartei sprechen, um Regierungen ohne die AfD zu ermöglichen. Demokraten müssten miteinander gesprächfähig sein, wenn sonst Verfassungsfeinde Einfluss bekommen könnten, so Banaschak. Die CDU lehnt Koalitionen mit Linken und AfD seit 2018 per Beschluss ab. Wegen der Waldbrände im Hohenfenn müssen rund 30 Bewohner der NRW-Stadt Monschau ihre Häuser verlassen. Einsatzkräfte haben am Abend vorsorglich zwei Straßenzüge evakuiert, aus Angst vor Rauchbelastung bei drehendem Wind. Eine Schule dient als Notunterkunft, die meisten Betroffenen sind aber bei Verwandten oder Freunden untergekommen. Die gemischte deutsche Sprintstaffel hat sich bei der EM in Birmingham die Silbermedaille gesichert. Nach jeweils 100 Metern mussten sich Kevin Kranz, Rebecca Hase, Heiko Gussmann und Gina Lückenkämper nur Großbritannien geschlagen geben. Goldene Momente gab es zum Abschluss auch für Team Deutschland. Frederik Ruppert wurde Europameister über 3000 Meter Hindernis und Amanal Petros holte Marathongold.

Heute wird es im Süden und Südosten nochmal ungemütlich mit kräftigen Schauern und Gewittern, die sich aber Richtung Alpen, Tschechien und Polen verziehen. Sonst mal Sonne, mal dichte Wolken, hier und da Schauer. Im Westen und der Mitte bleibt es aber ab Nachmittag meist trocken. Die Temperaturen, die liegen heute bei milden 19 bis 27 Grad. Morgen zeigt sich im Nordosten, Osten und rund um den Bodensee zeitweise die

0: Sonne. Im Rest des Landes bleibt es meist grau mit teils kräftigem Regen.
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0: Ich bin Justin Hamm. Grünen-Chef Banaschak fordert von der CDU nach den Ostlandtagswahlen Gesprächsbereitschaft auch mit der Linkspartei über eine mögliche Regierung ohne die AfD. Im ZDF sagte er:
2: In einer Situation, in der man befürchten muss, dass am Ende Antidemokraten und Verfassungsfeinde Einfluss auf die Politik bekommen, müssen Demokraten miteinander gesprächsfähig sein. Das erwarte ich von der Linken, das erwarte ich von der SPD und das erwarte ich auch von der Union.
0: Bei der CDU gibt es seit 2018 einen generellen Unvereinbarkeitsbeschluss zur Zusammenarbeit mit Linken und AfD. Wegen des riesigen Waldbrandes im Hohenfenn werden nun doch Teile der Stadt Monschau in NRW evakuiert. Erstmal sind 17 Häuser betroffen. Dabei war man in Monschau eigentlich davon ausgegangen, dass die Flammen nicht übergreifen. Der Brand, der seit Freitag in Belgien wütet, hat schon rund 30 Quadratkilometer zerstört. Einsatzkräfte aus Deutschland, den Niederlanden, Schweden und Luxemburg sind zur Hilfe gekommen. Deutschlands Leichtathleten haben bei der EM in Birmingham ihre beste Ausbeute seit 28 Jahren geholt. Frederik Ruppert gewann zum Abschluss Gold über 3000 Meter Hindernis. Silber gab's für die Sprint-Mixed-Staffel und überraschend auch für Speerwerferin Julia Ulbricht. Weitspringerin Malakami Hambo hat es nicht aufs Podest geschafft.

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0: Deutschlandwetter. Von der Küste bis zu den Alpen gemischt heute. Morgens sind noch einige Schauer unterwegs, im Südosten anfangs auch Gewitter. Von NRW bis nach Nordbayern setzt sich dann bis zum Nachmittag ein Sonne-Wolken-Mix durch. Es wird windig und kühler, maximal 17 bis 26 Grad. In Bremerhaven heute 18 Grad, Gera 20, Bonn 21 und Ingolstadt 25 Grad.
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bin Katrin Steinberger. Es ist 5 Uhr. Guten Morgen. Die Feuerwehr kämpft weiter gegen zwei große Waldbrände in NRW und Rheinland-Pfalz. Im Hohenfenn an der Grenze zu Belgien nähert sich das Feuer der Wohnbebauung in Monschau. Zur Vorsicht mussten mehrere Menschen ihre Häuser verlassen. Im Westerwald in Gebhardshain ist die Lage etwas entspannter. Die geräumten Häuser sind wieder freigegeben, die Einsatzkräfte bleiben aber vor Ort. Bundesfinanzminister Klingbeil will Start-ups stärken und bessere steuerliche Bedingungen für sie schaffen. So werde die Bundesregierung erreichen, dass deutlich mehr privates Kapital in junge, innovative Firmen fließt, sagte er dem Redaktionsnetzwerk Deutschland. Viele Start-ups scheitern bisher daran, Geld für den nächsten Wachstumsschritt zu bekommen. Gold zum Abschluss für Team Deutschland. Frederik Ruppert hat bei der Leichtathletik-EM den Titel über 3000 Meter Hindernis geholt. Sein Teamkollege Karl Bebendorf lief zu Bronze. Davor hat die Mixstaffel über 4x100 Meter Sprint Silber gewonnen. Insgesamt sind es 21 EM-Medaillen. 6x Gold, 10x Silber und 5x Bronze. Das beste deutsche Ergebnis seit 28 Jahren.

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6: Deutschlandwetter. Von der Küste bis zu den Alpen gemischt heute. Morgens sind noch einige Schauer unterwegs. Im Südosten anfangs auch Gewitter. Von NRW bis nach Nordbayern setzt sich dann bis zum Nachmittag ein Sonne-Wolken-Mix durch. Es wird windig und kühler. Maximal 17 bis 26 Grad. In Bremerhaven heute 18 Grad. Gera 20, Bonn 21 und Ingolstadt 25 Grad.
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6: Ich bin Katrin Steinberger, es ist 6 Uhr, guten Morgen. Wegen des Feuers im Naturschutzgebiet Hohenfenn in Belgien haben einige Bewohner des Städtchens Monschau in NRW ihre Häuser verlassen müssen. Eine Vorsichtsmaßnahme, so die Behörden. Mittlerweile sind die Flammen auf 300 Meter herangerückt. Die Feuerwehr tränkt die Wiesen mit Wasser, um die Häuser zu schützen. Vor den Landtagswahlen in Sachsen-Anhalt und Mecklenburg-Vorpommern im September fordert Grünen-Chef Banaschak die CDU auf, nach der Wahl auch mit der Linkspartei zu sprechen. Er sagte im ZDF, Demokraten müssten miteinander reden, wenn Antidemokraten stärker werden. Die CDU schließt Koalitionen oder Bündnisse mit Linke und AfD aber aus, was die Regierungsbildung erschweren könnte. In beiden Bundesländern liegt die AfD in Umfragen vorn. Starker Abschluss für das deutsche Team bei der Schwimm-EM in Paris. Lukas Mertens holte Bronze über 400 Meter Freistil. Bei den Frauen glänzte Isabel Gose mit Silber über 400 Meter Freistil. Bronze geht an Maja Werner. 14 Medaillen holten die deutschen Beckenschwimmer in Paris. Zweimal Gold, sechsmal Silber und sechsmal Bronze.
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7: Neue Woche, neues Glück. Nee, neue Woche, tiefere Temperaturen. Das ist schön. Endlich können wir durchatmen. Boah, das war schon ein Sommer jetzt bisher. Aber die Temperaturen sind jetzt angenehmer und es ist auch Regen dabei. Deswegen spielen wir jetzt gleich die Regenhymne von Supertramp, It's Raining Again. Und danach aber trotzdem die Sommerhymne überhaupt.

0: philosophy. Der gute Laune-Sound der 80er, 90er Oldie-Antenne. Ja, so eine Portion gute Laune tut einfach gut am Montag. Mango Cherry in the summertime.
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0: Nochmal kurz aufladen, so wie ein Akku am Montag. Tut auch gut, neben der guten Laune. So, da habe ich was mitgebracht, das ist länger als 3 Minuten. Und da gehen wir nach Australien. Ein wunderschöner Song gab es auch mal als Coverversion in den 90er Jahren von Andrew Donald. Ich spiele euch das Original. 80er, 90er, Oldie-Antenne mit Air Supply. All Out of Love.

0: Das ist so cool. Oh, ich liebe die Nummer, die Fish Mode. Enjoy the Silence hier auf der 80er, 90er Oldie Antenne und gleich Kult Sound mit den Beach Boys. Oh ja, 66 war's. Good Vibrations habe ich gleich für euch. Davor gucken wir mal an diesem Montag, den 17. August, wer hat den Namenstag? Der Name of the Day, vielleicht kennt ihr ja eine oder einen anderen, der so heißt. Ich weiß es nicht. Aber die Liebe hat heute Namenstag. Amor. Der Amor, der feiert heute. Dann Gouda, habe ich noch nie gehört. Gouda, Chanin hat heute Namenstag. Und Hyazinth. Ja, bitte, das ist doch eine Blume, oder? Hyazinth. Hyazinth an die Tafel. Schneller, höher, höher.
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1: Das Deutschlandwetter. Von der Küste bis zu den Alpen recht wechselhaft heute. Einige Schauer, dazu windig und kühler. Jetzt am Morgen sind im Südosten auch noch Gewitter unterwegs. Bis zum Nachmittag setzt sich von NRW bis nach Nordbayern dann ein Sonne-Wolken-Mix durch. Die Topwerte 17 bis 26 Grad maximal. In Schwerin heute 18 Grad, Mörs und Wittenberg 20 und in Konstanz 23 Grad.
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1: Ich bin Katrin Steinberger. Es ist Montag, der 17. August, kurz vor 6:30. Guten Morgen. Die Lage in Monschau in NRW stabilisiert sich. Der Waldbrand im belgischen Naturschutzgebiet Hohenfenn rückt nicht näher auf die deutsche Grenze zu. Leichter Regen, kein Wind und eine hohe Luftfeuchtigkeit spielen den Einsatzkräften in die Karten. Am Abend haben mehrere Bewohner aus einem Ortsteil von Monschau vorsichtshalber ihre Häuser verlassen. Die Feuerwehr kämpft unermüdlich gegen die Flammen. Eine TikTok-Challenge hätte in Bayern fast lebensgefährlich enden können. Ein 23-Jähriger nahm eine große Menge Schmerzmittel und verschwand noch vor der Behandlung aus seinem Klinikzimmer. Polizei und Krankenhauspersonal fanden ihn wenig später und konnten Schlimmeres verhindern. Die Polizei warnt vor Online-Trends, bei denen sich Menschen bewusst in Gefahr bringen. Toller Abschluss für Team Deutschland. Frederik Ruppert hat bei der Leichtathletik-EM Gold über 3000 Meter Hindernis geholt. Sein Teamkollege Karl Bebendorf lief zu Bronze. Davor hat die Mixstaffel über 4x100 Meter Sprint Silber gewonnen. Insgesamt holte Deutschland 21 EM-Medaillen, 6x Gold, 10x Silber und 5x Bronze. Das beste deutsche Ergebnis seit 28 Jahren.
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6: Boah, und der Schwaben wieder freut sich da so richtig drauf. Jetzt, meine Lieben, haben wir so einen guten Sound für euer Frühstück. Mit Dionne Warwick, Heartbreaker, Looking for Freedom, David Hasselhoff kommt und jetzt singt ganz Deutschland mit, oder? Hier ist Westerland, die Ärzte, das 80er Mixtape auf der 80er, 90er Oldie-Antenne.

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0: The Hoff, David Hasselhoff, er glaubt ja bis heute, dass er damals die Mauer in Berlin einfach niedergesungen hat. 89, Looking for Freedom, das ist schon Kult hier im 80er Mixtape. Wobei, das ist im Grunde genommen ein 70er Hit, weil Mark Seberg hat das Original gesungen 1978, aber es war halt nicht so der große Hit. Ich hab's aber auf Schallplatte hier, auf einem Sampler. Ich spiel's kurz mal an, Achtung.
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0: So klingt das Original von Franz Seeberger, Mark Seeberg. 80er, 90er, Oldie Antenne ist hier. Gleich hänge ich euch zum Frühstück eine Spiegelkugel auf. Macht ein besonderes Flair mit Baccarat, Yes Sir, I Can Boogie. Gleich nach Bon Jovi und Old.

Baccarat. Die konnten ja damals eigentlich gar nicht so gut Englisch, die haben die Lautschrift abgesungen. Aber hat funktioniert. Yes, sir, I can boogie. Schönen guten Morgen. Die 90er, Leni Marlin, die weckt euch ein bisschen angenehm. Sitting down here und hier Genesis. The Invisible Touch. Habt einen guten Start an diesem Montag, 17. August. 80er, 90er, Oldie Antenne.

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7: Deutschlandwetter. Von der Küste bis zu den Alpen gemischt heute. Morgens sind noch einige Schauer unterwegs, im Südosten anfangs auch Gewitter. Von NRW bis nach Nordbayern setzt sich dann bis zum Nachmittag ein Sonne-Wolken-Mix durch. Es wird windig und kühler, maximal 17 bis 26 Grad. In Bremerhaven heute 18 Grad, Gera 20, Bonn 21 und Ingolstadt 25 Grad.
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7: Ich bin Katrin Steinberger. Es ist 7 Uhr. Guten Morgen. Die SPD will Deutschland besser auf Wasserknappheit vorbereiten. Angesichts niedriger Flusspegel, Waldbränden und Trockenheit fordert Fraktionsvize Limbacher in der Rheinischen Post, mehr Wasserentsalzungsanlagen an den Küsten zu prüfen. Das gewonnene Wasser soll in besonders trockene Regionen transportiert werden. Außerdem sollen unter anderem Wasserspeicher ausgebaut werden. Die US-Schauspielerin Hayden Panettiere ist im Alter von nur 36 Jahren gestorben. Ihre Familie bestätigte den Tod, weitere Details sind bisher nicht bekannt. Panettiere wurde unter anderem durch die Scream-Filmreihe bekannt. Auch ihre frühere Verlobung mit Ex-Schwergewichtsweltmeister Wladimir Klitschko machte Schlagzeilen. Mit ihm hat sie eine heute 12-jährige Tochter. Toller Abschluss für die deutschen Schwimmer bei der EM in Paris. Isabel Gose holte über 400 Meter Freistil Silber, Maja Werner schwamm zu Bronze. Ebenfalls Bronze holte Lukas Mertens bei den Männern über dieselbe Distanz. Deutschlands Schwimmer feiern damit eine glänzende EM-Bilanz. 14 Medaillen gab es im Becken.
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10: Guten Morgen, ich weiß. Liebe Schülerinnen und Schüler in Sachsen, Sachsen-Anhalt, Schleswig-Holstein und Thüringen, auch heute geht's bei euch los. Ja, Ferien vorbei. Jetzt heißt es wieder 6 Stunden sitzen und so tun, als würde man zuhören. Aber das klappt. Ihr habt ja schon Übung, ne? Barry White gleich und hier sind die Rainbirds und Blueprint. Ich wünsche euch einen guten Start.

Folge 90er Oldie-Antenne mit Tom Petty and the Heartbreakers für euren Montagmorgen Into the Great White Open. Wenn diese rauchige, unverwechselbare Stimme aus den Boxen kam, wusste jeder, das ist Bonnie Tyler. Nach ihrem Tod Anfang Juli nimmt Wales jetzt Abschied von seiner großen Rocktochter. Und zwar auf eine Art, die berührt. Heute wird sie noch einmal durch die Straßen von Skewen getragen. Genau dort, wo für sie einst alles begann. Vorher gibt es um 12 Uhr eine öffentliche Trauerfeier in der Swansea Minster, bevor die Familie dann sich im engsten Kreis privat verabschiedet. Blumen möchte die Familie übrigens nicht, sondern bittet stattdessen um Spenden für zwei Wohltätigkeitsorganisationen, die Bonnie Tyler zu Lebzeiten besonders am Herzen lagen, nämlich das Noah Ark Children's Hospital in Cardiff und eine andere Wohltätigkeitsorganisation, die Hand in Hand arbeiten, um Kindern mit teils schweren und komplexen Erkrankungen medizinische Behandlung, Therapie und liebevolle Unterstützung für die ganze Familie zu geben. Bonnie Tyler hatte ein großes Herz. Rest in Peace. 80er, 90er Oldie-Antenne. The Total Eclipse of the Heart.

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3: Das Deutschlandwetter. Von der Küste bis zu den Alpen recht wechselhaft heute. Einige Schauer, dazu windig und kühler. Jetzt am Morgen sind im Südosten auch noch Gewitter unterwegs. Bis zum Nachmittag setzt sich von NRW bis nach Nordbayern dann ein Sonne-Wolken-Mix durch. Die Topwerte 17 bis 26 Grad maximal. In Schwerin heute 18 Grad, Mörs und Wittenberg 20 und in Konstanz 23 Grad.
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3: Ich bin Katrin Steinberger. Heute ist Montag, der 17. August. Gleich 7:30. Guten Morgen. Wegen des Feuers im Naturschutzgebiet Hohenfenn in Belgien haben einige Bewohner des Städtchens Monschau in NRW ihre Häuser verlassen müssen. Eine Vorsichtsmaßnahme, so die Behörden. Über Nacht hat sich die Lage jetzt aber entspannt. Gerade regnet es leicht. Die Feuerwehr hat die umliegenden Wiesen mit Wasser getränkt, um die Häuser zu schützen. Am Münchner Flughafen wird ein Zwischenfall mit einer Vietnam Airlines Maschine genauer untersucht. Das Flugzeug kehrte am Samstag kurz nach dem Abheben zurück. Es wurden Schäden an Reifen und Fahrwerk festgestellt. Alle Passagiere blieben unverletzt. Das Flugzeug wurde in einen Hangar geschleppt, die Startbahn repariert. Team Deutschland hat am letzten Tag der Leichtathletik-EM nochmal richtig geglänzt. Frederik Rupprecht lief über 3000 Meter Hindernis zu Gold. Bronze ging an seinen Teamkollegen Karl Bebendorf. Speerwerferin Julia Ulbrich überraschte mit Silber. Genauso die Mixstaffel über 4x100 Meter. Außerdem gab es Gold für Marathonläufer Amanal Petrosch. Im Medaillenspiegel landet Deutschland auf Rang 3.
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8: Steffen Schwabenmieder ist hier und manchmal sind es die leisen Songs, die am lautesten bleiben. Elton John brauchte fast 20 Jahre, um mit einer schlichten Ballade erstmals ganz oben in den britischen Charts zu landen. Und die habe ich gleich für euch. Davor eine 80er-Jahre-Perle. Schon länger nicht mehr gehört. Donna Summer. Ihr Song handelt von einem Song, der im Radio läuft und jemanden nicht loslässt. Also Radio im Radio. On the Radio. Gefühl im Gefühl sozusagen. Und zu Beginn Queen. Freddie Mercury sagt, ich will alles. Hier ist euer 80er Mixtape.

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Das 80er Mixtape mit Elton John und Sacrifice. Oh, Sacrifice, ja, das Opfer. Das klingt nach ganz großer Oper, aber damit ist eigentlich nur gemeint, dass man sich in der Ehe ab und zu mal zusammenraufen muss. Mehr ist es gar nicht. Oder singt ein Chor, der Chor von dem Prinzen. Alles nur geklaut und gleich dann noch ein richtig schönes Oldie auf der 80er, 90er Oldie-Antenne.

0: ist großartig. 80er, 90er, Oldie Antenne mit den großen Klassikern, Jeans On und David Dundas. Ich bin sehr gespannt, weil wenn man momentan auf den Rhein blickt oder auf andere Flüsse in Deutschland, oh, viel Wasser ist da nicht drin. Aber im nächsten Jahr hoffentlich ist das alles wieder aufgefüllt, denn wir haben ja was vor.
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5: Das Deutschlandwetter. Zwischen Nordsee und Bodensee Wolken, etwas Sonne und Schauer, im Südwesten noch ein paar Gewitter. Dazu ist es windig. So bleibt es heute größtenteils. Am Nachmittag lassen aber Schauer und Gewitter dann nach. Dazu maximal 17 bis 26 Grad. In Lübeck werden es heute 18 Grad, in Münster 19, Berlin 20 und in Augsburg maximal 25 Grad. Morgen regnet es dann immer wieder, nordöstlich der Elbe und ganz im Südwesten. Da gibt es einen Mix aus Wolkensonne und nur einzelnen Schauern.
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5: Ich bin Katrin Steinberger. Es ist 8 Uhr. Guten Morgen. Die Lage in Monschau in NRW stabilisiert sich. Der Waldbrand im belgischen Naturschutzgebiet Hohenfenn rückt nicht näher auf die deutsche Grenze zu. Leichter Regen, kein Wind und eine hohe Luftfeuchtigkeit spielen den Einsatzkräften in die Karten. Am Abend haben mehrere Bewohner aus einem Ortsteil von Monschau vorsichtshalber ihre Häuser verlassen. Bundesfinanzminister Klingbeil will Start-ups stärken und bessere steuerliche Bedingungen für sie schaffen. So werde die Bundesregierung erreichen, dass deutlich mehr privates Kapital in junge, innovative Firmen fließt, sagte er dem Redaktionsnetzwerk Deutschland. Viele Start-ups scheitern bisher daran, Geld für den nächsten Wachstumsschritt zu bekommen. Gold zum Abschluss für Team Deutschland. Frederik Ruppert hat bei der Leichtathletik-EM den Titel über 3000 Meter Hindernis geholt. Sein Teamkollege Karl Bebendorf lief zu Bronze. Davor hat die Mixstaffel über 4x100 Meter Sprint Silber gewonnen. Insgesamt sind es 21 EM-Medaillen. 6x Gold, 10x Silber und 5x Bronze. Das beste deutsche Ergebnis seit 28 Jahren.
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7: Ja, Montagmorgen, das ist gar nicht so einfach, aber es ist einfach mit der 80er, 90er Oldie-Antenne. Zum Frühstück gibt's jetzt ABBA, One of Us und hier ist Fool's Garden, die 90er, The Legend.

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1: Das Deutschlandwetter. Von der Küste bis zu den Alpen recht wechselhaft heute. Einige Schauer, dazu windig und kühler. Jetzt am Morgen sind im Südosten auch noch Gewitter unterwegs. Bis zum Nachmittag setzt sich von NRW bis nach Nordbayern dann ein Sonne-Wolken-Mix durch. Die Topwerte 17 bis 26 Grad maximal. In Schwerin heute 18 Grad, Mörs und Wittenberg 20 und in Konstanz 23 Grad.
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1: Ich bin Katrin Steinberger. Montagmorgen, kurz vor 8:30. Schönen guten Morgen. Die SPD will Deutschland besser auf Wasserknappheit vorbereiten. Angesichts niedriger Flusspegel, Waldbränden und Trockenheit fordert Fraktionsvize Limbacher in der Rheinischen Post, mehr Wasserentsalzungsanlagen an den Küsten zu prüfen. Das gewonnene Wasser soll in besonders trockene Regionen transportiert werden. Außerdem sollen unter anderem Wasserspeicher ausgebaut werden. Eine TikTok-Challenge hätte in Bayern fast lebensgefährlich enden können. Ein 23-Jähriger nahm eine große Menge Schmerzmittel und verschwand noch vor der Behandlung aus seinem Klinikzimmer. Polizei und Krankenhauspersonal fanden ihn wenig später und konnten Schlimmeres verhindern. Die Polizei warnt vor Online-Trends, bei denen sich Menschen bewusst in Gefahr bringen. Toller Abschluss für die deutschen Schwimmer bei der EM in Paris. Isabel Gose holte über 400 Meter Freistil Silber, Maja Werner schwamm zu Bronze. Ebenfalls Bronze holte Lukas Mertens bei den Männern über dieselbe Distanz. Deutschlands Schwimmer feiern damit eine glänzende EM-Bilanz. 14 Medaillen gab es im Becken.
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6: Stefan Schwabenmieter ist hier. Gleich habe ich für euch noch so einen richtig schönen Cappuccino für die Ohren. Musik aus Bella Italia mit Toto Cutugno, L'Italiano. Dann einen Song, den habt ihr schon länger nicht mehr gehört. Dr. Beat. Und hier ist Icehouse. Und der Hit heißt...

Der Duck the Beat, der hilft vor allem bei schlechter Laune. Das hebt nämlich die Stimmung, wenn man sich bewegt und tanzt. Ne? Duck the Beat, Miami Sound Machine im 80er Mixtape. Schönen guten Morgen. Wie wäre es denn, wenn wir schon einen wunderschönen Morgen haben, dass wir es auch musikalisch begleiten mit einem Riesenklassiker. 80er, 90er Oldie Antenne mit Cat Stevens, Morning Has Broken, nach Dr. Alban und It's My Life.

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1: Moin, ich bin Jan Zerbst und das sind 101 Dinge, die ein echtes Nordlicht gemacht haben muss und was der Rest von Deutschland unbedingt über unseren Norden wissen sollte.
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1: Und jetzt auf für einen Mehadden trinken. Der Vorteil an einem herben, frisch gezapften Pils ist, dass es schmeckt und sich leicht aussprechen lässt. Pils. Auch nach mehreren Gläsern geht das noch. Da kann man auch sagen, zwei Pils bitte. Genauso leicht, fast wie ein kurzes, heftiges Aufstoßen, geht das schöne norddeutsche Wort Grog über die Lippen. Und doch hat die deutsche Küste unzählige andere Alkoholspezialitäten zu bieten. In Ostfriesland gibt's Friesengeist, an der Flensburger Förde Dolle Ruppe Aquavit mit Dill, Kümmel und Sternanis. Auf der Nordseeinsel Föhr ist es der Manhattan. Das liegt an der ganz engen historischen Verknüpfung der Insel mit den USA und vor allem mit New York. Viele Friesen brachten den Manhattan als Drink zurück auf die kleine Insel. Und wenn man davon ein paar getrunken hat, dann sagen Einheimische wie Touristen, was für mir noch ein Manhattan bitte?
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5: Das Deutschlandwetter. Zwischen Nordsee und Bodensee Wolken, ein bisschen Sonne, aber auch Schauer im Südwesten, noch Gewitter mit dabei. Dazu ist es windig und so bleibt es heute größtenteils. Am Nachmittag lassen aber Schauer und Gewitter nach. Dazu maximal 17 bis 26 Grad. In Lübeck 18 Grad heute, Münster 19, Berlin 20 und Augsburg 25 Grad. Morgen regnet es dann immer wieder, nordöstlich der Elbe und ganz im Südwesten. Da wechseln sich Wolken, Sonne und einzelne Schauer ab.
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5: Ich bin Katrin Steinberger, es ist 9 Uhr, guten Morgen. In Belgien brennt im Naturschutzgebiet Hohenfenn eine mehrere hundert Hektar große Waldfläche direkt an der deutschen Grenze. Die Bundeswehr hilft jetzt mit 2 Hubschraubern, die spezielle Löschwasserbehälter unter dem Rumpf tragen. Pro Flug können sie etwa 2000 Liter Wasser ablassen. Als Vorsichtsmaßnahme haben am Abend mehrere Bewohner auf deutscher Seite ihre Häuser verlassen. Die US-Schauspielerin Hayden Panettiere ist im Alter von nur 36 Jahren gestorben. Ihre Familie bestätigte den Tod. Weitere Details sind bisher nicht bekannt. Panettiere wurde unter anderem durch die Scream-Filmreihe bekannt. Auch ihre frühere Verlobung mit Ex-Schwergewichtsweltmeister Wladimir Klitschko machte Schlagzeilen. Mit ihm hat sie eine heute 12-jährige Tochter. 6-mal Gold, 10-mal Silber und 5-mal Bronze, das ist die stolze Ausbeute der deutschen Leichtathleten bei der EM in Großbritannien. Am letzten Wettkampftag gab es nochmal den kompletten Medaillensatz. Frederik Ruppert holte über 3000 Meter Hindernis Gold, Karl Bebendorf Bronze. Über Gold kann sich auch Marathonläufer Amanal Petros freuen. Speerwerferin Julia Ulbricht überraschte mit Silber. Ebenfalls Silber sicherte sich die Mixstaffel über 4x100 Meter.
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7: Montagvormittag, die Sonnenbräune vom Wochenende blättert schon wieder leicht ab, wie ein schlechter Lack. Das macht nichts. Dafür haben wir heute die Playliste, die härter hält als jede Bräunungscreme, meine Lieben. Egal ob Urlaubsnachwehen oder Bürodauerpräsenz. Wir schmieren euch jetzt mal ordentlich Rhythmus drauf. Dürfen wir? Gut, los geht's. Playliste startet. Montag hat da keine Chance. Wir haben für euch gleich Lynyrd Skynyrd, UB40, Maria McKee und hier ist Herbie.

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9: Ja, und der Schwabmeder hat euch da was Feines rausgesucht. Eine Kassette, 3 Songs, 0 Ausweg. Ne? Was diese Aufnahmen verbindet? Sie alle haben ihren Moment gehabt, diesen einen Augenblick. So zum Beispiel Eric Carmens Hungry Eyes aus Dirty Dancing. Dann ein Song, den ihr schon länger nicht mehr gehört habt. Bestimmt. Sheena Easton Morning Train. Und danach noch Are You Speedwagon. Auch zum Träumen. Can't Fight This Feeling. Hier ist euer 80er Mixtape.

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Immer nach halb auf der 80er, 90er Oli-Antenne, das 80er Mixtape REO Speedwagon und Can't Fight This Feeling. Ich habe jetzt für euch einen Song mitgebracht, der ist versaut. Also der wurde versaut durch ein versautes Wort. Eigentlich im Ursprung auch einfach nur ein Liebeslied gewesen, 1976 ein Riesenhit. Aber wenn man den hört, dann hat man im Ohr auch das Wort Fuck, ist so. Was soll ich machen? Hier ist Smokey, Living Next Door to Alice. Alice, who? Hier ist die 80er, 90er Oldie-Antenne.

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8: Das Deutschlandwetter. Zwischen Nordsee und Alpen Wolken, etwas Sonne, Schauer und Gewitter. Am Nachmittag lassen Schauer und Gewitter von Südwesten her nach.
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8: Das Deutschlandwetter.

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1: Ich bin Jutta Ribrock. Es ist 10 Uhr. Guten Tag. Bei mehreren Waldbränden zeichnet sich Entspannung ab. In Belgien helfen Hubschrauber der Bundeswehr bei den Löscharbeiten im Naturschutzgebiet Hohe Sven in der Nähe der deutschen Grenze. Auf deutscher Seite mussten am Abend etwa 30 Menschen vorsichtshalber ihre Häuser verlassen. Inzwischen ist die Lage nach Behördenangaben aber stabil. Es hat geregnet und der Wind hat nachgelassen. Ein Feuer im Saarland ist unter Kontrolle, ein weiteres in Waldaschaff in Bayern gelöscht. Die Deutschen sind im vergangenen Jahr etwas weniger verreist, aber wenn, dann besonders gern im eigenen Land. Um fast 4% stieg die Zahl der Inlandsreisen gegenüber 2024, so das Statistische Bundesamt. Zu den beliebtesten Zielen für mehrtägigen Urlaub zählten Bayern und Schleswig-Holstein. Der Lotto-Jackpot mit der Maximalhöhe von 50 Millionen Euro ist in Thüringen geknackt worden. Das teilte die Bremer Toto und Lotto GmbH mit. Ob eine einzelne Person oder eine Tippgemeinschaft bei der Ziehung am Samstag die 6 richtigen Gewinnzahlen plus Superzahl tippte, ist noch unklar.
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2: Ja, der Montag hat uns wieder im Griff, ne? Pünktlich, zuverlässig und genauso unbeliebt wie der Kollege, der immer die letzte Kaffeetasse leert. Aber gut, wir lassen uns die Laune nicht verderben. Egal, ob ihr noch Sand in den Schuhen habt oder schon längst im Alltag angekommen seid, so, ne? Die nächste Zeit gehört der guten Musik. Die Playlist, die läuft. Auf geht's in diese Woche gleich mit Matthew Wilder, mit Genesis, Chicago, ab in die 60s auch mit der Spencer Davis Group und hier Natalie Imbruglia. Oh, so starten wir in die 10 nach 10. Hier ist Torn.

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5: Zusammengefasst kann man sagen, it's simply the best. Das kommt auch von Tina Turner gleich. Dann einen Hit, den haben wir schon länger nicht mehr gehört. Teardrops, Womack & Womack, und hier sind Casey and the Sunshine Band. Und give it up, aber wir geben nicht auf, dass wir die beste Musik für euch spielen.

0: Das 80er Mixtape immer um halb auf der 80er, 90er Audio-Antenne Womack & Womack und Teardrops, schon länger nicht mehr gehört. Ne?
1: Ich weiß, das klingt jetzt ein bisschen schräg, aber...
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0: 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Hier ist ein kleiner Vorgeschmack, weil die Musik ist da eben auch dabei. Von The Police, Message in a Bottle. Schwabmeter ist raus, habt einen schönen Montag.

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6: Das Deutschlandwetter. Zwischen Nordsee und Alpen Wolken, etwas Sonne, Schauer und Gewitter. Am Nachmittag lassen Schauer und Gewitter von Südwesten her nach. Dazu weht böiger Nordwestwind bei maximal 17 bis 26 Grad. Höchstwerte heute in Regensburg 25, Chemnitz 21, Essen 19 und Hamburg 18 Grad. Morgen kühler Wind und immer wieder Regen. Nordöstlich der Elbe und ganz im Südwesten wechseln Wolken, Sonne und nur einzelne Schauer.
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6: Ich bin Jutta Ribrock. Es ist 11 Uhr. Guten Tag. Immer mehr Migranten und abgelehnte Asylbewerber verlassen Deutschland offenbar freiwillig. Im ersten Halbjahr nutzten nach einem Bericht der Funke Zeitungen fast 9.300 Menschen Rückkehrprogramme der Bundesregierung. Etwa 2.000 Menschen mehr als zur gleichen Zeit im vergangenen Jahr. Bei den Rückkehrprogrammen werden die Reisekosten gezahlt und zusätzlich 1.000 Euro für den Neustart im Heimatland. Die Bundeswehr hilft mit Hubschraubern bei der Brandbekämpfung im Naturschutzgebiet Hohes Venn in Belgien. Auf deutscher Seite mussten am Abend vorsorglich etwa 30 Menschen ihre Häuser verlassen. Die Flammen rückten bis auf 300 Meter heran. Im Moment hat sich die Lage etwas entspannt. Es hat geregnet und der Wind hat nachgelassen. Bundesfinanzminister Klingbeil will Start-ups stärken und die Bedingungen für sie verbessern. Er will erreichen, dass deutlich mehr privates Kapital in junge, innovative Firmen fließt, sagte Klingbeil dem Redaktionsnetzwerk Deutschland. Viele Start-ups scheitern bisher daran, Geld für den nächsten Wachstumsschritt zu bekommen.
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7: Und hier ist Efi Ott.
10: Tag der schwarzen Katze. Da zucken wir gleich zusammen. Ist aber irgendwie auch fies für die schwarzen Katzen, dass wir mit ihnen oft Unglück verbinden. Einigen wir uns heute vielleicht einfach darauf, dass diese Mini-Panther einfach nur schön sind. Gefühlt stehen wir alle Arm in Arm bei John Lennons Imagine. Kriegt ihr gleich. Wir starten mit dem Hit, wo das Synthesizer-Herzchen ein bisschen höher schlägt und wir vielleicht auch so ein kurzes Déjà-vu an Disco-Nächte mit Nebelmaschine im Waldmeistergeschmack haben.

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1: Unser Meet and Greet mit dem Kultjahrzehnt. Wir liegen uns in den Armen mit ABBA. Wir haben die Hits, wo beide Augenbrauen raufgehen, ein 80er, den wir viel, viel zu selten hören. Im Mixtape ist er drin. Cool and the Gang mit Ladies Night. Gleich für euch nach Queen, Radio Gaga.

Entschleunigung pur mit ABBA im 80er Mixtape. Immer um halb bei uns. Eine geile Zeit, wild gemixt. Freue mich jetzt schon auf die nächste Stunde. Und weiter geht's mit Michael Jackson auf der

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8: Das Deutschlandwetter. Zwischen Nordsee und Alpen Wolken, etwas Sonne, Schauer und Gewitter. Am Nachmittag lassen Schauer und Gewitter von Südwesten her nach. Dazu weht öiger Nordwestwind bei maximal 17 bis 26 Grad. Höchstwerte heute in Regensburg 25, Chemnitz 21, Essen 19 und Hamburg 18 Grad. Morgen kühler Wind und immer wieder Regen. Nordöstlich der Elbe und ganz im Südwesten wechseln Wolken, Sonne und nur einzelne Schauer.
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8: 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Ich bin Jutta Ribrock. Es ist 12 Uhr. Guten Tag. Erleichterung in Monschau an der deutsch-belgischen Grenze. Das Feuer aus Belgien rückt nicht weiter vor. Außerdem kommt Hilfe von oben. Es hat zu regnen begonnen. Der Waldbrand im Hohen Venn ist einer der größten der belgischen Geschichte. 30 Menschen auf deutscher Seite mussten am Abend vorsorglich ihre Häuser verlassen. Bis jetzt dürfen sie noch nicht zurückkehren. Die EU will die Sanktionen gegen Russland deutlich ausweiten. Die Außenbeauftragte Kaja Kallas kündigte für den Herbst die weitreichendste Sanktionsliste seit Beginn des Krieges gegen die Ukraine an. Damit werde sich die Zahl der sanktionierten russischen Personen, Unternehmen und Organisationen sofort um ein Drittel erhöhen, sagte Kallas der Zeitung Welt. So lange hat es noch nie gedauert, bis der Lotto-Jackpot geknackt wurde. Seit Ende März hatte niemand die 6 richtigen plus Superzahl, aber jetzt hat es geklappt. Der Gewinn in der Maximalhöhe von 50 Millionen Euro geht an einen Glückspilz in Thüringen, so die Bremer Toto- und Lotto-Gesellschaft. Seit Ende März hatte niemand die 6 richtigen plus Superzahl, aber jetzt hat es geklappt. Der Gewinn in der Maximalhöhe von 50 Millionen Euro geht

1973 ist dieser Song beim Freddie Mercury Tribute Concert in London live mit Queen gespielt worden. Gänsehaut pur ist übrigens auch als B-Seite auf der Single von Knocking on Heaven's Door. Hier sind Guns N' Roses für euch.

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4: Für euch immer um halb. Also das wird dann in Zukunft die Zeit, wo die 80er Mundwinkel automatisch nach oben gehen. Mit drin einer, den wir nicht so oft hören. Status Quo, What You're Proposing, Murray Head mit One Night in Bangkok und wir starten das 80er Mixtape mit Grover Washington und Bill Withers. Just the two of us.

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schätzt einfach so gut und deshalb ist er drin im 80er Mixtape um halb. Status Quo, What You're Proposing. So, wir gehen auf eine der schönsten Tempobremsen überhaupt. Barry Manilow mit Mandy auf der 80er, 90er Oldie-Antenne.

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5: Das Deutschlandwetter. Von Küste bis Alpen gibt es zum Teil kräftige Schauer und Gewitter. Von Westen her lassen die Schauer später nach. Höchstwerte heute in Hannover 18 Grad, Aachen und Berlin 20 und Berchtesgaden 24 Grad. Morgen zieht ein Regengebiet durch, der Wind ist kühl, nordöstlich der Elbe und ganz im Südwesten Wolken, Sonne und nur vereinzelte Schauer.
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5: Ich bin Jutta Ribrock. Es ist 13 Uhr. Guten Tag. Wir geben etwa ein Zehntel unseres Einkommens für Freizeit, Sport und Kultur aus. Das zeigen neue Zahlen des Statistischen Bundesamts. Im Schnitt sind das gut 300 Euro jeden Monat pro Haushalt. Etwa für Sportartikel, Bücher, Musikinstrumente, Hobbybedarf oder auch Gartenartikel und Haustiere. Damit ist unsere Freizeit der viertgrößte Ausgabenbereich nach Wohnen, Essen und Verkehr. Die Bundeswehr hilft mit Hubschraubern bei der Brandbekämpfung im Naturschutzgebiet Hohes Venn in Belgien. Auf deutscher Seite mussten am Abend vorsorglich etwa 30 Menschen ihre Häuser verlassen. Die Flammen rückten bis auf 300 Meter heran. Im Moment hat sich die Lage etwas entspannt. Es hat geregnet und der Wind hat nachgelassen. Immer mehr Migranten und abgelehnte Asylbewerber verlassen Deutschland offenbar freiwillig. Im ersten Halbjahr nutzten nach einem Bericht der Funke Zeitung verlassen. Die Flammen rückten bis auf 300 Meter heran. Im Moment hat sich die Lage etwas entspannt. Es hat geregnet und der Wind hat nachgelassen.

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1: Sam Brown haben wir mit Stop dafür liebevoll verpflichtet. Mega, weil wirklich länger nicht mehr gehört und deshalb so special. Earth, Wind and Fire mit Let's Groove. Und wie lässig klingt bitte dieser Ex-Beatle? George Harrison, Got My Mind Set On.

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So gut und so drin im 80er Mixtape. Immer um halb hier bei uns. Könnt ihr euch gern schon mal ein Weckerchen für die nächste Stunde stellen. Jetzt Soul Asylum, Runaway Train für euch auf der 80er, 90er Oldie-Antenne.

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1: Moin, ich bin Jan Zerbst und das sind 101 Dinge, die ein echtes Nordlicht gemacht haben muss und was der Rest von Deutschland unbedingt über unseren Norden wissen sollte.
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1: Und jetzt auf für einen Mehadden trinken. Der Vorteil an einem herben, frisch gezapften Pils ist, dass es schmeckt und sich leicht aussprechen lässt. Pils. Auch nach mehreren Gläsern geht das noch. Da kann man auch sagen, zwei Pils bitte. Genauso leicht, fast wie ein kurzes, heftiges Aufstoßen, geht das schöne norddeutsche Wort Grog über die Lippen. Und doch hat die deutsche Küste unzählige andere Alkoholspezialitäten zu bieten. In Ostfriesland gibt's Friesengeist, an der Flensburger Förde Dolle Ruppe Aquavit mit Dill, Kümmel und Sternanis. Auf der Nordseeinsel Föhr ist es der Manhattan. Das liegt an der ganz engen historischen Verknüpfung der Insel mit den USA und vor allem mit New York. Viele Friesen brachten den Manhattan als Drink zurück auf die kleine Insel. Und wenn man davon ein paar getrunken hat, dann sagen Einheimische wie Touristen, was für mir noch ein Manhattan bitte?
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2: Das Deutschlandwetter. Die große Hitze ist erstmal weg. Am Nachmittag wird es zum Teil von Westen her kräftige Schauer und Gewitter geben. Die Höchstwerte heute in Hannover 18 Grad, in Aachen und Berlin 20 Grad, in Berchtesgaden 24 Grad.
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2: Ich bin Arno Siegemund, es ist 14 Uhr, guten Tag. In Belgien kämpfen die Einsatzkräfte weiter gegen einen großen Waldbrand in einem Naturschutzgebiet. Die Flammen haben mittlerweile 30 Quadratkilometer Fläche zerstört.
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2: Ich bin Arno Siegemund, es ist 14 Uhr, guten Tag. In Belgien

0: Statistischen Bundesamtes. Im Schnitt sind das gut 300 Euro jeden Monat pro Haushalt, etwa für Sportartikel, Bücher, Musikinstrumente, Hobbybedarf oder auch Gartenartikel und die Haustiere.
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3: Singen die Boomtown Rats vielleicht das, was viele oder einige im Kopf haben? I don't like Mondays, aber nicht bei uns. Mit den Hits von den Boomtown Rats, Phil Collins, Tina Turner. Und wir starten mit dem Gefühl, vielleicht hattet ihr es am Wochenende, einfach so gemütlich beisammensitzen. Vielleicht bei Feuerschale und Co. Hier sind die Four Non Blondes. Schönen Montag wünsche ich euch.

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4: Ashford & Simpson, lange nicht mehr gehört, reingepackt von uns. Kuschelrock-Vibes mit Roxette und los geht's mit einem der coolsten ever. Weil wir uns alle fühlen wie ein Teil dieser Band, The Clash. 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

Atemübungen können so Spaß machen mit Ashford und Simpson Salad im 80er Mixtape für euch. Immer um halb, also auch nächste Stunde wieder. Weiter geht's mit Killer Queen auf der 80er, 90er Oldie-Antenne.

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8: Das Deutschlandwetter. Die große Hitze ist erstmal weg. Am Nachmittag wird es zum Teil von Westen her kräftige Schauer und Gewitter geben. Die Höchstwerte heute in Hannover 18 Grad, in Aachen und Berlin 20 Grad, in Berchtesgaden 24 Grad.
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8: Ich bin Arno Siegemund, es ist 15 Uhr, guten Tag. Die Bundeswehr hilft mit Hubschraubern bei der Brandbekämpfung im Naturschutzgebiet Hohes Venn in Belgien. Auf deutscher Seite mussten am Abend vorsorglich etwa 30 Personen ihre Häuser verlassen. Die Flammen rückten bis auf 300 Meter heran. Im Moment hat sich die Lage etwas entspannt, es hat dort geregnet und der Wind hat nachgelassen. Die EU will die Sanktionen gegen Russland deutlich ausweiten. Die Außenbeauftragte Kallas kündigte für den Herbst die weitreichendste Sanktionsliste seit Beginn des Krieges gegen die Ukraine an. Damit werde sich die Zahl der sanktionierten russischen Personen, Unternehmen und Organisationen sofort um ein Drittel erhöhen, so Kallas in der Zeitung Welt. Die Spritpreise in Deutschland haben sich übers Wochenende auf hohem Niveau stabilisiert. Im Schnitt kostet ein Liter Super E10 2,16 Euro, 6,6 Cent mehr als vor einer Woche. Diesel stieg um 8,1 Cent auf 2,24 Euro. Der ADAC sieht den Hauptgrund im gestiegenen Ölpreis. Regional kommen auch logistische Probleme durch das Niedrigwasser auf dem Rhein hinzu.
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9: Es ist Montagnachmittag, kurz nach 15 Uhr. Ich hoffe, ihr hattet ein schönes Wochenende. Ist ja nun auch schon ein bisschen her, aber wir haben uns ja noch nicht gehört. Jetzt hören wir uns eine ganze Weile bis nach Feierabend. Und ich freue mich, dass ich euch dahin begleiten darf. Mit der vierten Hitsingle in der Karriere von ABBA von 53. Vorher 90er von Neon Rhymes und Softer. Und wir starten in die Show.

schlechten ABBA-Songs singen entweder Agnetha oder Frieda die Strophen alleine. Hier haben sich mal drei Bandmitglieder den Gesang geteilt. Frieda, Agnetha und Björn. Klassiker bei der 80er, 90er Uldi-Antenne. Gleich mit Urlaubsvibes von Vaya con Dios nach einem großartigen 80er von Chris de Burgh. Don't pay the ferry.

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4: Wir lieben die 80er und das ist jetzt schon meine Lieblingsrubrik von allen, die je waren und noch kommen. Mixtapes sind Kult. In dieser Stunde gibt's einen sehr gechillten Bob Marley. Gute Laune mit der Jay Giles Band und eine absolute Vorzeige 80er Nummer. Kommt mit Schlips und Schleifchen zur Familienfeier. Hier sind Mike Oldfield und Maggie Riley.

Das 80er Mixtape, drei 80er am Stück, hier mit Bob Marley bei der 80er, 90er Uli-Antenne, ab sofort immer wird gemixt, auch in einer Stunde wieder. Jetzt ein sehr entspannter 90er, um dem Montag ein bisschen den Wind aus den Segeln zu nehmen, was zum Durchatmen hier ist. 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
4: Das Deutschlandwetter. Die große Hitze ist erstmal weg. Am Nachmittag wird es zum Teil von Westen her kräftige Schauer und Gewitter geben. Die Höchstwerte heute in Hannover 18 Grad, in Aachen und Berlin 20 Grad, in Berchtesgaden 24 Grad.
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4: Ich bin Arno Siegemund, es ist 16 Uhr, guten Tag. Belgiens König Philippe hat sich ein Bild von den verheerenden Bränden im Naturschutzgebiet Hohes Venn nahe der deutschen Grenze gemacht. In einem Krisenzentrum ließ er sich über die Lage informieren und traf Einsatzkräfte am Brandort. Das Feuer war gestern bis auf 300 Meter an die deutsche Grenze in der Nähe der Stadt Monschau herangerückt. Dort habe sich die Lage mittlerweile etwas entspannt, sagte der örtliche Einsatzleiter. Nach dem beinahe Unglück mit einer Boeing 787 von Vietnam Airlines am Flughafen München ist die Ursache weiter unklar. Die Bundesstelle für Flugunfalluntersuchung hat die Flugschreiber sichergestellt. Ein erster Zwischenbericht wird erst in einigen Wochen erwartet. Vietnam Airlines sprach von einem technischen Problem. Die Crew habe alle Verfahren eingehalten. Man entschuldige sich aufrichtig bei den Passagieren, so ein Sprecher. So lange hat es noch nie gedauert, bis der Lotto-Jackpot geknackt worden ist. Seit Ende März hatte ja niemand die 6 richtigen plus Superzahl, aber jetzt hat es geklappt. Der Gewinn in der Maximalhöhe von 50 Millionen Euro geht an einen Glückspilz in Thüringen.
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7: Nach 16 Uhr am Montagnachmittag. Willkommen in der Show, falls ihr gerade erst dazugestoßen seid. Hier scharren weitere Hits mit den Hufen. Und es sind so unterschiedliche, da zeigen wir direkt mal, was wir meinen. Boney M., Ma Baker. Witzigerweise ist das der Oldie und Frank Sinatra's New York, New York ist der 80er. Und den gibt's gleich nach was ganz anderem. 90er R&B mit TLC und Waterfall.

Boney M., Ma Baker, einer der coolsten Oldies hier in der Playliste. Das ist die 80er, 90er Oldie-Antenne, gleich mit dem 90er von Bon Jovi. Einer, den wir lange nicht gehört haben, ist Filmmusik aus dem Western und es ist nicht Dead or Alive. Den hören wir nach den Bee Gees mit phänomenalem Comeback Ende der 80er. Das war ein weltweiter Chart-Hit. You Win Again.

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4: Wir lieben die 80er und Mixtapes sind so toll. Drei 80er im Stück gleich mit den Bangles und Walk Like an Egyptian. U2 erklären uns ganz sanft das Prinzip, ich kann nicht mit ihr, aber auch nicht ohne sie. Und wir starten mit einer Band, die so ein bisschen nach dem Milli-Vanilli-Prinzip nicht selber gesungen hat. Also erst kamen die Studiomusiker mit dem Song und dann wurde eine

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Das 80er Mixtape, 380er am Stück hier mit den Bangles bei der 80er, 90er Oldie-Antenne ab sofort immer bunt gemixt, auch in einer Stunde wieder. Gleich ein One-Hit-Wonder aus den 90ern von The Beloved nach einem der besten Oldies aller Zeit mit Supertramp, Tenor, nicht erwachsen werden ist ein Trick, The Logical Song.

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8: Das Deutschlandwetter. Die große Hitze ist erstmal weg. Am Nachmittag wird es zum Teil von Westen her kräftige Schauer und Gewitter geben. Die Höchstwerte heute in Hannover 18 Grad, in Aachen und Berlin 20 Grad, in Berchtesgaden 24 Grad.
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8: Ich bin Arno Siegemund, es ist 17 Uhr, guten Tag. Bundesverkehrsminister Bilger wirbt wegen des Niedrigwassers in den Flüssen für den Ausbau der Wasserstraßen. Das sollte verantwortungsbewusst und mit ökologischen Ausgleichsmaßnahmen erfolgen, sagte Bilger heute in Ludwigshafen. Die Wasserstraße sei der klimafreundlichste Verkehrsträger. Er rechne damit, dass die Situation mit dem Niedrigwasser noch bis Mitte September anhalten werde, sagte Bilger. Deshalb sei es wichtig, Alternativen für die Transport- und Lieferketten zu haben. In Deutschland wächst die Zahl junger Menschen ohne Job oder Ausbildungsplatz. Das zeigen aktuelle Zahlen des Statistischen Bundesamtes. Jeder Zehnte der 20- bis 24-Jährigen ist demnach aktuell ohne Arbeit, Studium oder Ausbildung. Bundesfinanzminister Klingbeil will Start-ups mit besseren steuerlichen Bedingungen unterstützen. Die Bundesregierung werde dafür sorgen, dass deutlich mehr privates Kapital in junge, innovative Unternehmen fließt, sagte Klingbeil dem Redaktionsnetzwerk Deutschland.
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10: Einen schönen Montag. Wir starten direkt sehr gut gelaunt in diese Stunde gleich mit dem Klassiker von Kiss, I Was Made For Loving You. Vorher George Michael mit dem Song, da war das Video fast berühmter als der Song selbst. Da sind ja alle großen 90er Topmodels drin aufgetreten. Damals gab es ja nur eine Handvoll, aber alle weltbekannt. Und wir starten in die Runde mit Madonna. Erst sanft, dann wird's wild. Hier ist Like a Prayer.

80er, 90er, Oldie-Antenne und dazu so großartige Klassiker wie hier mit Kiss am Montagnachmittag. Heute ist Montag, der 17. August 2026. Belinda Carlisle hat heute Geburtstag, wird 68. Sie sieht so toll aus. So frisch, so gesund ist sie, glaube ich, auch. Gerade war sie auf großer Tour mit Take That. Ist aber auch alleine unterwegs mit ihrem neuen Album. Und wir feiern unsere Stars mit ihren großen Hits. Hier Circle in the Sand, Happy Birthday, Belinda Carlisle.

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2: Wir lieben die 80er Mixtapes. Sind einfach so cool. Drei 80er am Stück. Gleich mit dem ganz sanften Phil Collins. Vorher der Lieblings-80er von Till Schweiger. Bei dem kannst du sagen, was du willst. Der hat einen fantastischen Musikgeschmack und auch gute neue Bands mit seinen Filmen groß gemacht. Zumindest dabei geholfen. Und es geht los in diesem Dreier mit The Police aus 83.

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80er Mixtape, drei 80er am Stück, hier mit Phil Collins bei der 80er, 90er Uli-Antenne, ab sofort immer abwechslungsreich gemixt, auch in einer Stunde wieder. Viel Spaß jetzt mit dem 90er hier bei der 80er, 90er Uli-Antenne. Das sind die Ärzte und Männer sind Schweine.

Black Wonderful Life bei der 80er, 90er Uldi-Antenne. Es ist Montagnachmittag, Feierabend für alle, die keinen Urlaub mehr haben. Vielleicht sitzt ihr auch noch im Homeoffice. Gute Musik macht alles leichter, vor allem, weil sie uns immer mal wieder auch durchatmen lässt, wie jetzt mit Bruce Springsteen. Zumindest einem Song von ihm, weil den wollte er selbst auf ein Album bringen, hat ihn dann aber Patti Smith geschenkt und damit den größten Hit ihrer Karriere. Hier ist Because the Night.

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4: Gleich 18 Uhr.
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6: Leichtes Aufatmen in Belgien. Dort brennt es seit Tagen in einem Naturschutzgebiet 300 Meter von der deutschen Grenze entfernt. Jetzt kommt Hilfe von oben, Regen. Auch die Bundeswehr ist in den nächsten 7 Tagen mit 2 Löschhubschraubern im Einsatz. Der Waldbrand dort ist der größte in der Geschichte Belgiens. In Deutschland wächst die Zahl junger Menschen ohne Job oder Ausbildungsplatz. Jeder 10. der 20- bis 24-Jährigen ist ohne Arbeit, Studium oder Ausbildung. Das berichtet das Statistische Bundesamt. Laut dem Bildungsbericht 2024 kann ein großer Teil der Leute nicht arbeiten, weil sie entweder Angehörige betreuen müssen oder gesundheitlich eingeschränkt sind. Harrison Ford schlüpft noch einmal in die Rolle von Indiana Jones. Leider nicht fürs Kino. Der 84-Jährige stand Modell für eine bewegliche Figur, die eine neue Attraktion im Disneypark Florida wird. Besucher können gemeinsam mit Indy einen Maya-Tempel erkunden. Im Netz wird Harrison Ford wieder mal für seine Rolle als Indiana Jones gefeiert.
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7: Montagabend haben wir das also auch schon wieder geschafft bis hierhin. Da darf man auch ruhig mal klatschen. Das machen wir gleich zu YMCA. Perfekter Weg, um den Feierabend zu feiern. Außerdem vorher eine 80er-Hymne von Whitney Houston und ganz große Gefühle aus den 90ern von Meat Loaf.

einer der coolsten Oldies ever. Es ist einfach sofort Partystimmung. Und das an einem Montagnachmittag. YMCA, die Village People, bei der 80er, 90er Oldie-Antenne. Whitesnake mit dem allertollsten Hit für Dauersingles gleich. Here I go again on my own. Vorher 90er One-Hit-Wonder, all together now. Und jetzt machen wir eine kleine 3-Minuten-Reise zum Voodoo-Master nach Afrika mit Rose Laurent.

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6: Wir lieben die 80er. Mixtapes sind wie Pflaster nach einem anstrengenden Tag. Drei 80er am Stück, gleich mit einem ganz selten laufenden 80er von In Excess. Die hatten so unglaublich tolle Hits. Außerdem die Wild Boys mit dabei und es geht los mit Lisa Stansfield. Tritt immer noch auf, letzte Woche in Monte Carlo und in der Schweiz. Einen ihrer großen Hits hören wir jetzt aus 89. Hat's gerade noch so in unseren Mixtape-Dreier reingeschafft.

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das 80er Mixtape, drei 80er am Stück, hier mit In Excess bei der 80er, 90er Uldi-Antenne, ab sofort immer cool gemixt, auch in einer Stunde wieder. Viel Spaß jetzt mit einer kleinen Zeitreise zurück, jetzt mit der Nick Straker Band.

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1: 80er, 90er Oldie Antenne dazu, die besten Oldies aller Zeiten. Und in diesem Falle was ziemlich Neues. Seit 2015 gibt's Frontman. Wie passen die zu uns? Die drei Jungs, Peter, Pete und Mick, das sind die Stimmen von The Sweet, Smokey, 10cc und den Hollies. Und die spielen alle Hits auf der Gitarre zusammen unplugged.

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10: Das Deutschlandwetter in der Nacht ist es vorübergehend bewölkt bei 17 bis 9 Grad. Morgen breitet sich dann der Regen bis zu den Alpen aus. Im Norden und Südwesten nur vereinzelte Schauer. Die Höchstwerte dann in Bonn 22 Grad, in Leipzig und Augsburg 19 und in Kiel 18 Grad.
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10: Ich bin Arno Siegemund, es ist 19 Uhr, guten Abend. Bundesverkehrsminister Bilger wirbt wegen des Niedrigwassers in den Flüssen für den Ausbau der Wasserstraßen. Das sollte verantwortungsbewusst und mit ökologischen Ausgleichsmaßnahmen erfolgen, sagte Bilger heute in Ludwigshafen. Die Wasserstraße sei der klimafreundlichste Verkehrsträger. Er rechne damit, dass die Situation mit dem Niedrigwasser noch bis Mitte September anhalten werde, sagte Bilger. Deshalb sei es wichtig, Alternativen für die Transport- und Lieferketten zu haben. Die EU will die Sanktionen gegen Russland deutlich ausweiten. Die Außenbeauftragte Kallas kündigte für den Herbst die weitreichendste Sanktionsliste seit Beginn des Krieges gegen die Ukraine an. Damit werde sich die Zahl der sanktionierten russischen Personen, Unternehmen und Organisationen sofort um ein Drittel erhöhen, so Kallas in der Zeitung Welt. Nach dem beinahe Unglück mit einer Boeing 787 von Vietnam Airlines am Flughafen München ist die Ursache weiter unklar. Die Bundesstelle für Flugunfalluntersuchung hat die Flugschreiber sichergestellt. Ein erster Zwischenbericht wird erst in einigen Wochen erwartet. Vietnam Airlines sprach von einem technischen Problem. Die Crew habe alle Verfahren eingehalten. Man entschuldige sich aufrichtig bei den Passagieren, so ein Sprecher.
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12: Kurz nach 19 Uhr am Montagabend, aber gleich für einen perfekten Feierabend-Soundtrack mit Money, Money, Money. Außerdem 90er von Liquido und One-Hit-Wonder aus Deutschland. 8 Millionen Mal verkauft, aber das war's auch, da kam nichts mehr. Außer Double-Decker, aber die liefen nicht lange, damals im Radio. Und wir starten mit dem über 50.

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1: 80er, 90er Oldie-Antenne, die besten Oldies aller Zeiten dazu. 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
5: Unser neues festes Date mit drei 80ern am Stück gleich mit Jure für einen ganz entspannten Feierabend. Level 42, Lessons in Love, ist ja auch was zum Runterkommen nach einem langen Tag. Aber wir können auch anders. Achtung, anschnallen, aufdrehen, nicht mit dem Fahrer sprechen und einfach alles mal abshaken hier mit der Miami Sound Machine.

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80er Mixtape, 380 am Stück, hier mit Mitch Ewer bei der 80er, 90er Oldie-Antenne, ab sofort immer lustig gemixt, auch in einer Stunde wieder. Viel Spaß jetzt mit dem 90er von Lenny Kravitz, da krieg ich Nostalgie, war Ende der 90er, ich war schwer verliebt in einen Sebastian und da lief das immer zu Hause auf CD. Hier ist Lenny Kravitz, Fly Away.

80er, 90er Oldie-Antenne. Und was für ein trauriger Tag für die Familie und natürlich auch für viele Fans, aber vor allem natürlich für die, die ihr sehr nahe standen. Heute um 12 ist Bonnie Tyler beerdigt worden. In Wales, in ihrer Heimatstadt, in der St. Mary's Church. Es gab auch einen Trauerzug und statt Blumen haben sich die Angehörigen Spenden gewünscht für zwei Organisationen, für die Bonnie Tyler Schirmherrin war. Schlaf schön, Bonnie, und danke für wirklich unglaublich schöne Musik, die uns ja alle praktisch ein Leben lang begleitet hat. Habt einen schönen Montagabend jetzt mit wirklich guter Laune zum Feierabend. Hier sind Boney M.

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3: Das Deutschlandwetter in der Nacht ist es vorübergehend bewölkt bei 17 bis 9 Grad. Morgen breitet sich dann der Regen bis zu den Alpen aus. Im Norden und Südwesten nur vereinzelte Schauer. Die Höchstwerte dann in Bonn 22 Grad, in Leipzig und Augsburg 19 und in Kiel 18 Grad.
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3: Ich bin Arno Siegemund, es ist 20 Uhr. Guten Abend. Im belgischen Hohenfenn ist das Feuer zwar nicht weiter auf die deutsche Grenze bei Monschau vorgerückt, trotzdem bleibt die Lage dort angespannt. Und 60 Feuerwehrleute aus Monschau unterstützen die Löscharbeiten in Belgien. Einzelne Bewohner können weiterhin nicht in ihre Häuser zurück. Die Bundeswehr ist ebenfalls im Einsatz mit Löschhubschraubern. Teile der Berliner Senatsverwaltung sind Opfer eines Hackerangriffs geworden. Die betroffenen Behörden wurden bereits am Freitag aus Sicherheitsgründen vom Landesnetz getrennt, um weitere Schäden zu verhindern. Das Landeskriminalamt, die Staatsanwaltschaft und das Bundesamt für Sicherheit in der Informationstechnik ermitteln. Ein Krisenstab wurde eingerichtet. So lange hat es noch nie gedauert, bis der Lotto-Jackpot geknackt worden ist. Seit Ende März hatte ja niemand die 6 richtigen plus Superzahl, aber jetzt hat es geklappt. Der Gewinn in der Maximalhöhe von 50 Millionen Euro geht an einen Glückspilz in Thüringen.

Tini, komm, come on. Steh auf, bitte. Du wirst ganz nass. Schon spät, komm. Wir müssen weg hier, raus aus dem Wald, verstehst du nicht? Wo ist dein Schuh? Du hast ihn verloren, als ich dir den Weg zeigen musste. Wer hat verloren? Du dich? Ich mich? Oder wie auch?

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Du hast ihn gekauft und ich habe es gesehen. 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Aber du warst durchschaut. Augen sagen mehr als Worte. Du brauchst mich doch, hm? Alle wissen, dass wir zusammen sind ab heute. 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Sie kommen, dich zu holen. Sie werden dich nicht finden. Niemand!

Newsflash. In den letzten Monaten ist die Zahl der vermissten Personen dramatisch angestiegen. Die jüngste Veröffentlichung der lokalen Polizeibehörde berichtet von einem weiteren tragischen Fall. Es handelt sich um ein 19-jähriges Mädchen, das zuletzt vor 14 Tagen gesehen wurde. Die Polizei schließt die Möglichkeit nicht aus, dass es sich hier um ein Verbrechen handelt.

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2: Nachts lockert es stellenweise auf, die Schauer lassen langsam nach, im Westen zieht zum Morgen Regen auf. Die Tiefstwerte liegen zwischen 9 und 17 Grad. Morgen scheint im Nordosten, Osten und am Bodensee ab und zu die Sonne, sonst bleibt es oft nass und bewölkt. Die Temperaturen schaffen es auf 19 bis 28 Grad, am wärmsten wird es im Südwesten.
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2: Ich bin Stefan Schütz. Aggressives Verhalten im Straßenverkehr hat laut einer Langzeitstudie weiter zugenommen. Fast alle 23 untersuchten Werte haben sich seit 2023 verschlechtert, heißt es vom Gesamtverband der Deutschen Versicherungswirtschaft. So drängeln inzwischen 47% der Autofahrer, 2023 waren es 39%. Auch Radfahrer erzwingen häufiger die Vorfahrt. Die Versicherer fordern schärfere Kontrollen und Sanktionen. Etwas neidisch dürften Autofahrerinnen und Fahrer nach Polen blicken. Dort gelten ab heute ein festgelegter Maximalpreis für Sprit und eine reduzierte Mehrwertsteuer. Doris Heimann berichtet aus Warschau.
3: Mit dem neuen Spritpreispaket möchte Polens Regierung zumindest vorübergehend finanzielle Erleichterung schaffen für die vielen Bürger, die in diesen Tagen mit dem Auto aus dem Urlaub zurückkehren. Die Regelung gilt für 2 Wochen bis Ende August. Dann beginnt das neue Schuljahr. In Polen zahlt man heute für den Liter Super umgerechnet 1,67 Euro. Das sind 61 Cent weniger als in Deutschland.
2: Kein Job, kein Studium, keine Ausbildung. Das gilt für jeden 10. zwischen 20 und 24 Jahren in Deutschland. Damit ist der Anteil höher als beispielsweise in den Niederlanden, Schweden oder Tschechien. Er liegt aber trotzdem unter dem EU-Durchschnitt von knapp 13%. Junge Frauen sind häufiger betroffen als Männer. Viele wollen sich nach dem Schulabschluss oder dem Studium erstmal orientieren und zum Beispiel reisen.

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2: In der Nacht, da lockert stellenweise auf und die Schauer lassen langsam nach. Im Westen, da zieht zum Morgen hin Regen auf. Die Werte gehen runter auf 17 bis 9 Grad. Morgen scheint im Nordosten, Osten und am Bodensee ab und zu die Sonne. Sonst bleibt's oft nass und bewölkt. Die Temperaturen schaffen's auf 19 bis 28 Grad. Am wärmsten wird's im Südwesten.
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2: Ich bin Hendrik Daum. Die Bundeswehr hat im Juli so viele Soldatinnen und Soldaten gezählt wie seit 13 Jahren nicht mehr. Zum Stichtag Ende Juli habe es knapp 187.000 Männer und Frauen in der Truppe gegeben. Das teilte das Verteidigungsministerium mit. Mehr von Tine Klimach.
4: Die Zahl der Männer und Frauen in der Bundeswehr wächst schnell genug, um die politisch vereinbarten Ziele zu erreichen. Es sollen in diesem Jahr bis zu 190.000 Soldaten werden. Derzeit dienen über 12.000 freiwillig Wehrdienstleistende und kurzdienende Zeitsoldaten als Teil des neuen Wehrdienstes. Das sind rund 6% mehr als im Vergleich zum Vorjahr.
2: Auf unseren Straßen, da geht es immer ruppiger zu, das zeigt eine Langzeitstudie. Fast alle entsprechenden Werte haben sich seit der letzten Studie 2023 teils deutlich verschlechtert. Das teilte die Unfallforschung der Versicherer mit. Demnach räumen inzwischen 47% der Autofahrer ein, gelegentlich zu drängeln, ein Plus von 8%. Und knapp ein Drittel schert nach dem Überholen teils so dicht ein, dass andere dann bremsen müssen. Der Staat springt ein, wenn ein Elternteil für den Unterhalt des Kindes nicht zahlen will. In der Regierung wird weiter darüber diskutiert, wie das Milliardenloch gestopft werden könnte. Die SPD ist gegen den CDU-Vorschlag, den Unterhaltsvorschuss nur bis zum 16. Geburtstag zu gewähren. Die Sozialdemokraten fordern stattdessen Zugriff auf den Privatbesitz eines Schuldners, eine Schufa-Meldung und eine längere Verjährungsfrist.

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2: In der Nacht, da lockert stellenweise auf und die Schauer lassen langsam nach. Im Westen, da zieht zum Morgen hin Regen auf. Die Werte gehen runter auf 17 bis 9 Grad. Morgen scheint im Nordosten, Osten und am Bodensee ab und zu die Sonne. Sonst bleibt's oft nass und bewölkt. Die Temperaturen schaffen's auf 19 bis 28 Grad. Am wärmsten wird's im Südwesten.
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2: Ich bin Hendrik Daum. Auf unseren Straßen, da geht's immer ruppiger zu, das zeigt eine Langzeitstudie. Fast alle entsprechenden Werte haben sich seit der letzten Studie 2023 teils deutlich verschlechtert. Das teilte die Unfallforschung der Versicherer mit. Demnach räumen inzwischen 47% der Autofahrer ein, gelegentlich zu drängeln, ein Plus von 8%. Und knapp ein Drittel schert nach dem Überholen teils so dicht ein, dass andere dann bremsen müssen. Die Bundeswehr hat so viele Soldaten wie seit 13 Jahren nicht mehr. Wie das Verteidigungsministerium mitteilte, gab es Ende Juli rund 187.000 Männer und Frauen in der Truppe. Im Vergleich zum gleichen Zeitpunkt des Vorjahres war das ein Plus von 2%. Außerdem liegt die personelle Stärke des Militärs damit nach wie vor im Zielkorridor für dieses Jahr. Bei den Bewerbungen gibt es im Vergleich zum Juli vergangenen Jahres sogar ein Plus von 26%. Bundesverkehrsminister Bilger will die Wasserstraßen weiter ausbauen und die Fahrrinnen vertiefen. Das solle aber verantwortungsbewusst und mit ökologischen Ausgleichsmaßnahmen erfolgen, sagte der CDU-Politiker. Die Wasserstraße sei der klimafreundlichste Verkehrsträger. Bilger rechnet damit, dass die Lage mit dem Niedrigwasser in den Flüssen noch bis Mitte September anhalten wird.

0: Im Moment lockert es immer mehr auf, allerdings zieht im Westen zum Morgen hin neuer Regen auf. Die Frühwerte liegen dann zwischen 9 und 17 Grad. Heute scheint im Nordosten, Osten und am Bodensee ab und zu die Sonne. Sonst bleibt's nass und bewölkt. Die Temperaturen, die schaffen's auf 19 bis 28 Grad. Am wärmsten wird's im Südwesten.
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0: Ich bin Hendrik Daum. Die Bundeswehr hat im Juli so viele Soldatinnen und Soldaten gezählt wie seit 13 Jahren nicht mehr. Zum Stichtag Ende Juli habe es knapp 187.000 Männer und Frauen in der Truppe gegeben. Das teilte das Verteidigungsministerium mit. Tine Klimach berichtet.
2: Mehr Bewerbungen, mehr Einstellungen. Die Zahl der Männer und Frauen in der Bundeswehr wächst schnell genug, um die politisch vereinbarten Ziele zu erreichen. Es sollen in diesem Jahr bis zu 190.000 Soldaten werden. Derzeit dienen über 12.000 freiwillig Wehrdienstleistende und kurzdienende Zeitsoldaten als Teil des neuen Wehrdienstes. Das sind rund 6% mehr als im Vergleich zum Vorjahr. Und das Anschreiben zum Wehrdienst haben die allermeisten jungen Männer schon beantwortet, aber nur sehr wenige Frauen. Da sind es nur 4%.
0: Im belgischen Naturschutzgebiet Hohes Venn kämpfen Feuerwehrleute weiter gegen die Brände. Aus dem deutschen Grenzgebiet hieß es am späten Abend, die Brandlinie sei mehr als 2 Kilometer entfernt. Ein Sprecher der Feuerwehr Monschau bezeichnete die Situation als relativ entspannt. Dennoch würden die Einsatzkräfte von Feuerwehr und THW die ganze Nacht über im Einsatz sein. Zuvor hatten etwa 30 Anwohner aus einem Ortsteil von Monschau ihre Wohnungen verlassen müssen. Sie können immer noch nicht zurück. Bundesverkehrsminister Bilger will die Wasserstraßen weiter ausbauen und die Fahrrinnen vertiefen. Das solle aber verantwortungsbewusst und mit ökologischen Ausgleichsmaßnahmen erfolgen, sagte der CDU-Politiker. Die Wasserstraße sei der klimafreundlichste Verkehrsträger. Bilger rechnet damit, dass die Lage mit dem Niedrigwasser in den Flüssen noch bis Mitte September anhalten wird.

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0: Im Moment lockert es immer mehr auf, allerdings zieht im Westen zum Morgen hin neuer Regen auf. Die Frühwerte liegen dann zwischen 9 und 17 Grad. Heute scheint im Nordosten, Osten und am Bodensee ab und zu die Sonne. Sonst bleibt's nass und bewölkt. Die Temperaturen, die schaffen es auf 19 bis 28 Grad. Am wärmsten wird's im Südwesten.
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0: Ich bin Hendrik Daum. Angesichts der jüngsten Waldbrände in Deutschland und Belgien fordern Experten einen schnelleren Umbau der Wälder hin zu widerstandsfähigen Mischwäldern. Der Präsident des Deutschen Forstwirtschaftsrates Haase mahnt, Deutschland müsse weg von reinen Nadelholzbeständen und den Waldumbau deutlich beschleunigen. Mischwälder gelten als wichtiger Schutz gegen Klimaextreme, doch die Umgestaltung dauert Jahre. Die Bundeswehr hat so viele Soldaten wie seit 13 Jahren nicht mehr. Wie das Verteidigungsministerium mitteilte, gab es Ende Juli rund 187.000 Männer und Frauen in der Truppe. Im Vergleich zum gleichen Zeitpunkt des Vorjahres war das ein Plus von 2%. Bei den Bewerbungen gibt es im Vergleich zum Juli vergangenen Jahres sogar ein Plus von 26%. Auf unseren Straßen geht's immer ruppiger zu, das zeigt eine Langzeitstudie. Fast alle entsprechenden Werte haben sich seit der letzten Studie 2023 teils deutlich verschlechtert. Das teilte die Unfallforschung der Versicherer mit. Demnach räumen inzwischen 47% der Autofahrer ein, gelegentlich zu drängeln. Ein Plus von 8%. Und knapp ein Drittel schert nach dem Überholen teils so dicht ein, dass andere dann bremsen müssen.

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